Einen wunderschönen Dienstagmorgen. Wir starten den Tag heute mit einer Portion Reggae. Viel Spaß bei Ausgefedert und eine entspannte Zeit.

Wunderbare Nummer von den Stones. Und jetzt, ja, die Show ist leider schon bald aus, aber eine Nummer habe ich noch, eine Abschlussnummer. Das ist eine wunderbare Nummer von den Stones, und zwar Ruby Tuesday. Konnte noch zwei Shows machen, aber ich hoffe, es hat euch gefallen. Danke fürs Zuhören, viel Spaß. Und wie gesagt, alle Shows von der Monday Show gibt es im Archiv von Radio B38. Also, lasst euch das gut gehen und vergisst nicht aufs Träumen. Gell? Also, viel Spaß mit Stones und Ruby Tuesday.

Ja, my honey, Suckle Rose. Herzlich willkommen zu Röhrenfieber, Sendung Nummer 241 aus dem Studio des Freien Radios B138 in Kirchdorf an der Krems. Am Studiomikrofon Josef Jopel-Heindorfer. Hallo und herzlich willkommen zu einer Sendung mit ausgewählter Musik. Ich habe da eine Playlist erstellt und habe die noch abzuarbeiten. Ist ganz interessant, weil dann denke ich mir, ich habe da sind noch 5 Namen, das ist zu wenig. Wie tue ich denn da? Was bringe ich denn da noch eine? Und in diesem Stöbern kommt man dann auf so viele Sachen, die sich dann so ausbreiten, dass man sich denkt, jetzt habe ich schon wieder zu viel erwischt. Aber ja, es geht eh. Eben die Honeysuckle Rose ist ja sehr frivoler Text. Honeysuckle Rose heißt eigentlich Herzkirschen. Die Nummer ist komponiert vom Fats Waller und aus dem Jahr 1928 und ist dann eben immer wieder in Kabarets aufgeführt worden, die süßer als jede Honigblume, Honeysuckle. Und da kommt eben dann eine gewisse Mehrdeutigkeit hinein. Don't buy sugar, you just have to touch my cup. Und so weiter. Also nicht mehr ganz jugendfrei. Und das haben sie eben immer wieder einige Musiker vorgenommen. Das hat der Louis Armstrong zum Beispiel, die Ella Fitzgerald hat das durch flotte Skats von der Frivolität des Textes eher ein bisschen abgelenkt. Aber dann waren eben viel in zum Beispiel der Charlie Parker, ja, der hat da Mama Duke oder Scrabble from the Apple, hat er sich da von der Honeysuckle Rose inspirieren lassen, genauso wie der Bud Powell, der Thelonious Monk, der Oscar Peterson, der Abdullah Ibrahim, ja, einige. Und hier haben wir jetzt gehört, die Cheryl Bantine, die ja Mitglied war von der Manhattan Transfer, geboren 1954 in Mount Vernon in Washington, US-amerikanische Sängerin und hat auch viel mit Bobby McFerrin gemacht und ich liebe eine Nummer von ihr, das ist auf dem Rob Wassermann seiner LP Duets. Und da spielt die Cheryl Bantine Angel Eyes. Und diese Nummer, die durchaus auch schrill ist, möchte ich jetzt nicht vorenthalten. Rob Wassermann und Cheryl Bantine Angel Eyes.

Ja, Cheryl Bandein und Rob Wassermann auf dem Album Duets. Alte klassische Nummer Angel Eyes. Ja, und ich komme zu einem Künstler, den ich noch nie gespielt habe, denn nämlich Arthur Higelin. Arthur Higelin, 27. März 1966 geboren, besser bekannt unter seinem Künstlernamen Arthur H. Ist ein französischer Singer, Songwriter und Pianist und in Frankreich vor allem für seine Live-Auftritte bekannt. Er hat musikalische Familie, Vater Sänger, der Halbbruder Bühnen- und Filmschauspieler, Theaterregisseur und Musikvideoregisseur, seine Halbschwester, eine Sängerin. Und in, ja, hat dann praktisch in Paris seinen Stil entwickelt, beeinflusst von Künstlern wie Thelonious Monk, Serge Gainsbourg, die Sex Pistols, Jazz, Blues, nahöstliche Musik und Tango. Und ja, sein erstes Album, Other Age, 1990 herausgekommen, hat im Gesangsstil ein bisschen an Tom Waits erinnert und ja, hat dann eben eine gute Band zusammengestellt und viele Alben herausgebracht. Also das, was ich jetzt spiele, ist von dem Album, wobei mir da jetzt schwer tue, im Französischen, Amour Jien Fou, sagt ich. Ja. Und das hören wir uns jetzt an. Die Nummer kann ich auch nicht aussprechen. La Boise Amoureuse, sag ich. Viel Spaß dabei mit dem Other Age.

La Boxeuse, Amoureuse, jetzt wissen wir es genau. Other Age, oder Other und ein großes H dahinter. Und ich komme zum Tom Waits, und zwar zu dem Album Small Change, und auf dem Small Change ist eine Nummer drauf, die heißt Tom Roberts Blues und hat den Untertitel Four Sheets to the Wind in Copenhagen und ist vom Tom Waits geschrieben und 1976 herausgekommen. Der Refrain ist von einem australischen Volkslied, das heißt Waltzing Matilda, und ja, ist inspiriert von Erfahrungen in Los Angeles und Kopenhagen, gilt als einer von Tom Waits bekanntesten Songs. Und der Bounce Howie, der den Song produziert hat, hat gesagt, das Werk eines extrem talentierten Texters. Ist von sehr viel Leid gecovert worden, unter anderem vom Rod Stewart. Es gibt da vom Wolfgang Ambros eine Version, und er hat während eines Aufenthalts in London 1976 geschrieben. Der Tom Waits hat erklärt, dass die titelgebende Person ein Bekannter eines Bekannten war, der im Gefängnis gestorben ist, und der Untertitel, die Four Sheets to the Wind in Copenhagen, bezieht sich auf Waits Aufenthalt in Kopenhagen im Juni 1976 während einer Tournee. Dort hat er die dänische Sängerin und Violinistin Mathilde Bondo kennengelernt. Die hat dort Geige gespielt während des Auftritts von Tom Waits, und sie hat dann dazu gesagt, natürlich musste ich ihm die Stadt zeigen. Wir waren im Tivoli und auf Christianshafen. Es war ein wunderschöner Abend. Wir haben sehr viel Walzer getanzt, und ich bin sehr stolz drauf, die Muse für sein Lied gewesen zu sein. Und hat Tom Waits

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0: Freude.
1: Ja, jetzt einmal über die Weihnachten gefeiert, in engsten Familienkreis. Wir haben Kinder, Enkelkinder, Urenkel. Ja. Wie viel hast du Urenkel?
0: 12.
1: 12 Urenkel?
0: In der Küche nachher man sie mit, nicht alle beieinander. Du hast ein bisschen Kreml dazu.
1: Sind alle gekommen?
0: Ja, das ist einfach nicht alles auf.

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